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1: Die Nachrichten von SRF um 3 Uhr mit Patrick Seiler. Die Pläne von US-Präsident Donald Trump, die Briefwahl zu erschweren, haben einen Rückschlag erlitten. Denn eine Bundesrichterin hat eine entsprechende Anordnung des Weißen Hauses landesweit gestoppt. Trump wollte darin der US-Post vorschreiben, Stimmzettel nur noch an Personen auf einer neuen nationalen Wählerliste zuzustellen. Das Gericht stellte nun klar, die US-Regierung hat gar nicht das Recht, eigene Wahlregeln aufzustellen. Das ist laut Verfassung Sache der einzelnen Bundesstaaten. Der Entscheid fällt knapp 3 Monate vor den Zwischenwahlen im November. Das Weiße Haus dürfte den Fall nun vor das oberste Gericht ziehen. Nordkorea sorgt kurz vor einem großen Militärmanöver der USA und Südkoreas erneut für Spannungen. Das nordkoreanische Militär hat eine ballistische Rakete in Richtung des japanischen Meeres abgefeuert. Nach Angaben der Behörden in Südkorea und Japan flog das Geschoss rund 700 Kilometer weit, bevor es ins Meer stürzte. Sowohl Südkorea als auch Japan verurteilten den Test als Verstoß gegen UNO-Resolutionen. Der Abschuss gilt für Fachleute als Machtdemonstration im Vorfeld der jährlichen gemeinsamen Militärübungen von Washington und Seoul. Diese beginnen kommende Woche und werden von Pyongyang regelmäßig als Invasionsübung kritisiert. Geht sie oder will sie noch einmal antreten? Die Waadtländer Mitte-Staatsrätin Valerie Dittli lässt die Frage nach einer erneuten Kandidatur für die Kantonsregierung weiter offen. Entgegen ursprünglichen Plänen gab sie ihren Entscheid am Abend nicht bekannt und will sich erst in den kommenden Tagen äußern. Die Parteispitze erarbeitet derzeit verschiedene Szenarien. In einem Strategiepapier bezeichnet die Parteispitze ein Bündnis der Mitte mit einer neuen Kandidatur als beste Option. Der Grund? Andere Mitte- und Rechtsparteien sehen in einer erneuten Kandidatur Dittlis ein Hindernis für eine Zusammenarbeit. Ob die Mitte Waadt Dittli bei einem erneuten Antreten dennoch unterstützen würde, lässt die Parteispitze vorerst offen. Darüber müsste Anfang September die Parteibasis entscheiden. Die Regierungsratswahlen finden dann im Februar 2027 statt. Zum Sport. Simon Ehammer ist der erste Schweizer Medaillengewinner an der diesjährigen Leichtathletik-Europameisterschaft in Birmingham. Er gewann im Weitsprung der Männer die Silbermedaille. Das ist zugleich seine erste Silbermedaille an einer EM. Ehammer sprang 8,29 Meter. Der Sieg ging an den Griechen Miltiadis Tengtolu mit 8,44 Meter. Ditashi Kambunchi hingegen hat eine Medaille knapp verpasst. Sie sprang 100 Meter Hürden in 12,75 Sekunden. Das reichte für Platz 4. Gold ging an die Niederländerin Nadine Visser. Das Wetter heute Mittwoch. Es wird meist sonnig bei 33 Grad. In den Alpen gibt es lokale Hitzegewitter. Das waren Nachrichten von Radio SRF. Verantwortlich Patrick Seiler.
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1: Die Nachrichten von SRF um 4 Uhr mit Patrick Seiler. Die Pläne von US-Präsident Donald Trump, die Briefwahl zu erschweren, haben einen Rückschlag erlitten. Denn eine Bundesrichterin hat eine entsprechende Anordnung des Weißen Hauses landesweit gestoppt. Trump wollte darin der US-Post vorschreiben, Stimmzettel nur noch an Personen auf einer neuen nationalen Wählerliste zuzustellen. Das Gericht stellte nun klar, die US-Regierung hat gar nicht das Recht, eigene Wahlregeln aufzustellen. Das ist laut Verfassung Sache der einzelnen Bundesstaaten. Der Entscheid fällt knapp 3 Monate vor den Zwischenwahlen im November. Das Weiße Haus dürfte den Fall nun vor das oberste Gericht ziehen. Nordkorea sorgt kurz vor einem großen Militärmanöver der USA und Südkoreas erneut für Spannungen. Das nordkoreanische Militär hat eine ballistische Rakete in Richtung des japanischen Meeres abgefeuert. Nach Angaben der Behörden in Südkorea und Japan flog das Geschoss rund 700 Kilometer weit, bevor es ins Meer stürzte. Sowohl Südkorea als auch Japan verurteilten den Test als Verstoß gegen UNO-Resolutionen. Der Abschuss gilt für Fachleute als Machtdemonstration im Vorfeld der jährlichen gemeinsamen Militärübungen von Washington und Seoul. Diese beginnen kommende Woche und werden von Pyongyang regelmäßig als Invasionsübung kritisiert. Knapp 2 Tage nach dem schweren Erdbeben in Kolumbien läuft die Suche nach Überlebenden unter großem Druck weiter. Die offiziellen Zahlen stehen bei mindestens 181 Toten und über 2500 Verletzten. Tausende Angehörige suchen mit Hilfe von speziellen Online-Plattformen und dem Roten Kreuz nach Vermissten. Immer wieder unterbrechen Nachbeben die Bergungsarbeiten. Unterdessen läuft eine große internationale Hilfswelle an. Mehrere Organisationen und Staaten, darunter auch die Schweiz, haben Kolumbien bereits Hilfsgelder von insgesamt über 1,3 Milliarden Dollar zugesagt sowie Rettungsteams geschickt. Die meisten Flughäfen in der Region haben den Betrieb wieder aufgenommen. Einzig der Flughafen der stark betroffenen Stadt Pereira bleibt wegen Schäden an der Landebahn jedoch vorerst Hilfs- und Staatsflügen vorbehalten. Das Wetter heute Mittwoch, es wird meist sonnig bei 33 Grad. In den Alpen gibt es lokale Hitzegewitter. Das waren Nachrichten von Radio SRF, verantwortlich Patrick Seiler.
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Sicherheit. Miris, ich brauche die länger je mehr Zusicherungen, Absicherungen und Versicherungen, zum ganz sicher zu sein. Und dabei macht es mich allbig unsicherer. Die Angst davor, dass einmal eine Sicherung könnte klepfen. Sicher ist da gar nichts.

0: Rätin hat sich noch nicht entschieden, ob sie bei den nächsten Wahlen wieder antreten will, trotz anderslautender Ankündigungen. Und Trumps heimlicher Flugzeugwechsel. Der US-Präsident hat Medienberichte im Zusammenhang mit seiner Abreise vom NATO-Gipfel in der Türkei bestätigt. Das Wetter heute meist sonnig bei 32 Grad, in den Alpen lokale Gewitter. Simon Ehammer ist der erste Schweizer Medaillengewinner an der diesjährigen Leichtathletik-Europameisterschaft in Birmingham. Er gewann im Weitsprung der Männer die Silbermedaille. Sportredaktor Adi Vicky.
1: Dass Simon Ehammer in Birmingham eine Medaille gewinnt, ist alles andere als selbstverständlich. Vor einem Monat verletzte er sich leicht am Oberschenkel, konnte nur sehr reduziert trainieren und sprang einen Monat lang nie mit vollem Anlauf in die Weitsprunggrube. Mit seinem Trainerteam schafft er es aber, auf den Punkt genau in Medaillenform zu sein.
2: Also ich glaube, über Medaillen darf man, muss man sich immer freuen. Und ich glaube auch mit den Umständen, mit der Vorbereitung, die anders war, als man sich vielleicht auch erhofft hat, ist sicher ein sehr, sehr grosser Erfolg.
1: Es ist bereits seine dritte EM-Medaille. Nach Silber im Zehnkampf vor 4 Jahren und Bronze im Weitsprung vor 2 Jahren. Und diese Medaille macht aus dem Jahr 2026 ein nahezu perfektes Jahr für Simon Ehammer. Mit Weltrekord im Siebenkampf in der Halle, mit Hallen-WM-Titel ebenfalls im Siebenkampf und dem erstmaligen Sieg beim Zehnkampf in Götzis hat er viel Großes erreicht.
0: Die Pläne von US-Präsident Donald Trump, die Briefwahl zu erschweren, haben einen Rückschlag erlitten. Denn eine Bundesrichterin hat eine entsprechende Anordnung des Weißen Hauses landesweit gestoppt. Trump wollte darin der US-Post vorschreiben, Stimmzettel nur noch an Personen auf einer neuen nationalen Wählerliste zuzustellen. Das Gericht stellte nun klar, die US-Regierung hat gar nicht das Recht, eigene Wahlregeln aufzustellen. Das ist laut Verfassungssache der einzelnen Bundesstaaten. Der Entscheid fällt knapp 3 Monate vor den Zwischenwahlen im November. Das Weiße Haus dürfte den Fall nun vor das oberste Gericht ziehen. Zu einem sehr ungewöhnlichen Mittel hat US-Präsident Trump nach dem NATO-Gipfel in der Türkei gegriffen. Wegen einer mutmaßlichen Bedrohung durch den Iran wechselte er verdeckt in einem Catering-Container in ein kleineres Flugzeug. Seine gewohnte Maschine flog derweil mit Regierungsmitarbeitenden und Medienschaffenden zur Ablenkung ab. Mehrere Medien hatten zuerst über die Aktion berichtet, nun bestätigte Trump das Manöver vor Medienschaffenden selbst. Er habe auf Anweisung des Secret Service gehandelt. Kritik kommt von US-Medien, sie werfen dem Weißen Haus vor, mitreisende Journalisten als Täuschung benutzt und über den Aufenthaltsort des Präsidenten im Unklaren gewesen zu sein. Nordkorea sorgt kurz vor einem großen Militärmanöver der USA und Südkoreas erneut für Spannungen. Das nordkoreanische Militär hat eine ballistische Rakete in Richtung des japanischen Meeres abgefeuert. Nach Angaben der Behörden in Südkorea und Japan flog das Geschoss rund 700 Kilometer weit, bevor es ins Meer stürzte. Sowohl Südkorea als auch Japan verurteilten den Test als Verstoß gegen UNO-Resolutionen. Der Abschuss gilt für Fachleute als Machtdemonstration im Vorfeld der jährlichen gemeinsamen Militärübungen von Washington und Seoul. Diese beginnen kommende Woche und werden von Pyongyang regelmäßig als Invasionsübung kritisiert. In Russland ist ein US-amerikanischer Staatsbürger aus der Haft entlassen worden, nach über 4 Jahren. US-Präsident Donald Trump teilte mit, er habe mit dem russischen Präsidenten Wladimir Putin gesprochen und Russland habe der Freilassung aus humanitären Gründen zugestimmt. Es habe keinen Gefangenenaustausch gegeben und Russland habe keine Gegenleistung verlangt, so Trump. Der ehemalige US-Soldat wurde 2022 in Russland festgenommen. Russische Behörden sagen, er sei betrunken gewesen und habe sich mit einem Polizeibeamten gestritten. Dieser Darstellung widerspricht die Organisation Global Reach. Die Nichtregierungsorganisation engagiert sich nach eigenen Angaben für US-Amerikanerinnen und Amerikaner, die zu Unrecht im Ausland inhaftiert sind. Geht sie oder will sie doch noch einmal antreten? Die Waadtländer Mitte-Staatsrätin Valerie Dittli lässt die Frage nach einer erneuten Kandidatur für die Kantonsregierung weiter offen. Entgegen ursprünglichen Plänen gab sie ihren Entscheid am Abend nicht bekannt und will sich erst in den kommenden Tagen äußern. Unterdessen erarbeitet die Führung der Mitte Waadt verschiedene Szenarien. In einem Strategiepapier bezeichnet sie ein Bündnis mit einer neuen Kandidatur als beste Option, da Vertretende anderer Parteien eine Zusammenarbeit mit Titli ablehnen.

0: Ihnen. Ob die Mitte ihre Staatsrätin bei einem erneuten Antreten dennoch unterstützen würde, bleibt vorerst offen. Darüber müsste Anfang September die Parteibasis entscheiden. Die Wahlen im Kanton Waadt finden im Februar 2027 statt. Die Wetterprognose für heute Mittwoch, den 12. August. Es ist auch heute meist sonnig bei 32 Grad. In den Alpen gibt es am Nachmittag und Abend lokale Regengüsse oder Gewitter. Das waren Nachrichten von Radio SRF, verantwortlich Patrick Seiler.
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2: Natürlich bin ich mega enttäuscht, dass es der vierte Platz ist. Ich habe wirklich gehofft, dass das besser laufen kann. Und gleichzeitig, ich weiß, was die letzten sechs Wochen alles war. Und jetzt mit dieser Verletzung, die ich hatte, kann ich nur sagen, hey, ich habe mich wieder an die europäische Spitze vorgekämpft. Aber klar ist mir enttäuscht, dass es wie nicht bis ganz vorne gelangt hat.
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2: Ich bin nicht weit weg von ganz vorne und ich glaube, auf das kann ich schon stolz sein. Man muss wie aus jeder Saison wie das daraus nehmen, was man kann. Und ich habe das Gefühl, ich habe extrem viel gelernt, wie ich auch mit einer überhaupt nicht perfekten Vorbereitung wie so weit auf die Reihe bekomme. Ich glaube, das gibt mir auch extrem viel Selbstbewusstsein für die kommenden Wettkämpfe.
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1: Ich habe ja immer gesagt, es spielt jetzt nach Götzis fast keine Rolle mehr, was ich mache. Es ist schon so eine erfolgreiche Saison. Trotzdem gehst du natürlich an einen Ehemann und sagst, du willst gewinnen. Und vor allem mit dieser Vorleistung, die ich gebraucht habe. Jetzt kommt die Verletzung noch dazu und alles. Also es ist eine Saison mit Höchst und Tiefst. Und darum ist es umso schöner, um eine Medaille zu gewinnen und auch den Tentoglu so lange zu fordern, weil er gleich auch liefern musste.
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1: Wie fühlt es sich an, wenn ich jetzt 3 Wochen nicht gesprungen bin und dann nachher die erste Woche wieder springe? Und dann musst du schon sagen, letzte Woche nach dem ersten Mal springen hast du ein bisschen schwere Beine bekommen, ein bisschen Muskelkater, wo du sonst nicht gewöhnt bist, weil du halt einfach ja, einmal in der Woche mindestens springst. Und dann ist schon die Quali irgendwo durch sicher sehr eine Lösung gewesen, dass ich im ersten 8-10 gesprungen bin. Ich habe mich gefreut, ich wusste, jetzt kann ich einfach angreifen. Und ich glaube auch mit den Umständen, mit der Vorbereitung, die anders war, als man sich vielleicht auch erhofft hat, ist es sicher ein sehr, sehr grosser Erfolg.
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1: Ich bin minder. Es war in den Zertslagen knapp von Awa. Il Pasch, der Fußballmoment, auch noch mehr. Aber la Skertezia da auch fackelt aus.
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2: Ich fliege um die Welt, aber finde nimmer dich. Auf jedem Kontinent gibt's etwas, wo verspricht, so einzufahren wie du, oder mindestens so, als könnte ich dich vergessen für ein paar Stunden. Ich bin von jeder Brücke und von jedem Turm gesprungen aus dem Flugzeug, aber gleich habe ich nichts gefunden, habe gesucht in Hollywood.

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1: Betroffen alles Wasser, wo man braucht zum Trinken, zur Nahrungszubereitung, Zähneputzen, medizinische Zwecke, Geschirr, Kaffee-Tee-Zubereitung, Wäsche von Obst.
0: Es sind die Ordres des Präsidenten de Tumei Pius Giger. 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
1: Haben wir eine Firma da, wo das ganze Reservoir reinigen wird, desinfizieren wird.
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2: Über Medaillen darf man, muss man sich immer freuen. Und ich glaube auch mit den Umständen, mit der Vorbereitung, die anders war, als man sich vielleicht auch erhofft hat, ist eine Saison mit Höchst und Tiefst und darum ist es sicher ein sehr, sehr grosser Erfolg.
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1: Die einzige Region so der Alpen, die kann sein, dass es ein Wulchenreste hat. Da müssen wir vielleicht schauen, dass wir ein um die herum jonglieren, dass man dann die Sonnenfinsternis gut sieht. Aber sonst hast du einen klaren Himmel. Liegt daran, dass es den ganzen Tag schon sonnig ist. Und eben die Wolken, die beschränken sich heute vor allem auf die Alpen. Die bringen dort am Nachmittag und Abend einmal einen Platzregen oder ein Gewitter. Aber dann bei der Sonnenfinsternis sollte es trocken sein. Heiss durch den Tag, 30 bis 34 Grad. Also auch bei der Sonnenfinsternis am Abend kannst du gut im T-Shirt draussen sein. Man spürt dann den Talwind in den Tälern.
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1: Also am Freitag passiert etwas Spannendes, spannender dann aber Sonntag, Montag. Freitag ist mal die Hitze, dann haben wir den Höhepunkt, so 5, 36 Grad, bis jetzt dann sonnig und heiß. Dann Samstag auch nochmal sonnig und heiß, mal ein paar Platzregen über den Bergen. Und dann Sonntag, Montag mal eine kleine Wetterumstellung, doch mehr Wolken, die kommen, noch zeitweise sonnig. Und die Temperaturen, die gehen dann mal zurück auf, ich sag mal, normal sommerliche 25 Grad.
0: Simon Eschle, der SRF Meteo, Colore de Dots, de Mem, edels prossimes dies.

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1: Ja, auf jeden Fall. Also, ich glaube, über Medaille darf man, muss man sich immer freuen. Und ich glaube auch mit den Umständen, mit der Vorbereitung, die anders war, als man sich vielleicht auch erhofft hat, ist sicher ein sehr, sehr grosser Erfolg.
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1: Ja, wir haben mehr oder weniger konstant Hochdruckwetter und nicht nur ein Hoch am Boden, sondern es wird auch in der Höhe, in höheren Luftschichten gestützt, dieses stabile Wetter, so ein richtiger Hochdruckkeil sozusagen, ein Block, der das Ganze blockiert. Da ist auch in der Höhe meistens sehr warme Luft und da um diesen Hochdruckkeil, da werden eigentlich alle Tiefdruckgebiete, alle Störungen sozusagen im großen Bogen um die Schweiz umgelenkt und nur manchmal gibt es kurz zwischendurch mal so ein bisschen eine Schwächezone und dann schaffen es dann vielleicht mal einzelne Regengüsse oder Gewitter auch bis zu uns. Also ist, könnte man sagen, auch ein Stück weit die Laune der Natur, wo jetzt genau diese Hochdruckgebiete oder dann eben auch die Tiefdruckgebiete liegen. Aber eben, wenn man so einen Block hat, würde ich dem fast sagen, da hat es schon die Tendenz, dass die ganze Sache relativ stabil ist. Und da kommt dann halt eben ein so Hochdruckrücken nach dem anderen zu uns. Und dann gibt es dann halt eben diese sehr stabile Wetterlage.
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1: Ja, irgendwie muss sich das Hoch mal ein bisschen verziehen, so dass dann aus Westen oder Nordwesten eben eher Tiefdruckgebiete Richtung Schweiz vorankommen und dann wird sich dann auch die Wetterlage umstellen, dann würde wahrscheinlich dann kühlere Luft zu uns kommen und auch die Regenneigung nimmt dann zu, wenn das eintreten würde.
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1: Es bedeutet mir sehr viel, dass wir morgen das zweite für die Schweiz, was sehr, sehr selten passiert ist. Ich weiß nicht, ob es jemals auf 200 Rücken passiert ist, ich glaube nicht. Ja, es ist sicher eine Geschichte für die Schweiz und das freut mich umso mehr, dass ich ein Teil davon sein kann. Ja.
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1: In Engadin, meinem ureigensten Boden, wo ich mich sicherer bewege und leichter fühle als anderswo.
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1: Hier ruht man inmitten weiter Möglichkeiten, denn ringsum öffnen sich neue Täler, die Berge sind nicht unüberwindlich, sie führen hinüber in andere, gesegnete Länder. Ja, gerade die Verbindung von südlichem Licht und nordischer Herbheit gibt dem Tal jenen einzigartigen Reiz. Man spricht vom Engadiner Himmel, von seiner überraschenden und tiefen Bläue. Das ist ein südliches Blau. Man kennt es von den Küsten des Mittelmeeres, von den Bergen hinter Genua oder Neapel.
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1: Die Schweiz ist ein kleines Land und wenn ich hier unverheiratet bliebe, so wäre doch immer die Sorge, der Unwille, der Hass, die Sensationslust der Society bliebe auf mich gerichtet. Rein äußerlich wird diese Heirat genügen, um meine Familie zu beruhigen.
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1: Gegen 5 Uhr morgens bin ich aufgestanden. Die Händler schlossen gerade ihre Buden auf, füllten die Körbe mit Trauben, stapelten Pyramiden von gelben und blassgrünen Melonen auf, gossen Milch in ausgespannte Schafhäute, streuten Pulver und ein wenig Mast vom Vortag hinein, um ihre Sauermilch zum Gären zu bringen. Reiter trabten stadteinwärts, weiße Turbane flatterten, Esel schrien. Vielleicht fahren wir heute noch nordwärts und übernachten irgendwo im Gebirge, wo es Schatten, gutes Wasser und schwarze Nomadenzelte gibt. Ein junger Pole besucht uns, der einzige Europäer hier, ein vom Staat angestellter Ingenieur. Haben Sie Zeitungen? Fragt er gleich. Wissen Sie, was in der Welt vorgeht? Beim Himmel? Nein. Gerade noch konnten wir das Datum errechnen. Zeit kostet nichts hierzulande.

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1: Hitler, äußerst simpatisch. Der ganze Mensch bebt, wenn spricht. Spricht wundervoll.
2: Die Äußerungen des Dritten Reichs sind ausnahmslos abstoßend und nach dem humanistischen Empfinden menschenunwürdig und allen Begriffen von Kultur tief zuwider. Ein halbwegs geistig orientierter Mensch gehört in die Opposition.
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2: Zerbrochen der alte Traum vom majestätischen Adler des kaiserlichen Wien, zerbrochen die starke Idee von der Vielheit und Einheit der Stämme, zerstört ein europäisch-lateinisches Land, dessen Boden fruchtbar war und strotzte vor Kultur, und zu Ende der Gedanke von der Einheit und Stärke. Alte Beamte, Offiziere, Bauern, Knechte und Schmiedemeister blicken verwundert und verwundet auf die Trümmer eines Lebens und eines lebendig fruchtbaren Teils von Europa.
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3: Schizoide Persönlichkeit.
0: Ni è in a.
3: Schleichend verlaufende Schizophrenie.
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2: Mein liebes Mameli, also unser Telefon war ja ein wenig knapp, wie auch dein Abschied am Donnerstag. Aber ich dachte mir schon, dass es dir schwer vorkam, dass es ausgerechnet Erika war, die mich dazu überredet hat, mich richtig zu pflegen und unter die Kontrolle eines Doktors zu begeben.
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4: Was mich am meisten von allem betrübt hat, ist, dass du mit Spritzen operiert hast. Wenn man sich schon an Morphium und dergleichen gewöhnt, so ist das ganz entsetzlich. Und ich komme dadurch eigentlich erst auf den Gedanken, dass deine Mutter doch in vielem Recht hatte. Und dass du auf der schiefen Ebene schon viel weiter heruntergekommen bist, als ich ahnte. Das hast du doch alles deinen Freundinnen zu verdanken.
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2: Das Entsetzliche, das wirklich Entsetzliche ist, dass ich noch immer bedauere, damals in Samiden nicht einfach weggestorben zu sein.
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2: Die Hand aus den Wolken. In meiner Not wandte ich mich zur verbotenen Magie. Sie war wirksam, ich konnte wieder atmen. Aber sie heilte nicht, verwandelte nicht, befreite nicht. Sie verlieh keine Kräfte, spendete keine Freude und war gnadenlos wie Wasser und Feuer. Die Magie vermag nicht viel. Sie vermag nichts gegen die untrügliche Einsamkeit. Sie verschafft mir nicht einmal den geringen Trost eines Traumes. Ich wusste, dass ich rückfällig sein würde. Es war für mich eine ungeheure Enttäuschung, aber das änderte nichts an der Gewissheit, dass ich heute oder morgen mir eine Dosis verschaffen würde, um tief aufatmend mich der Hand aus den Wolken zu überlassen, die Ruhe zu verspüren.

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1: Trauriges über Miro.
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1: Die Zwangsjacke, die geöffneten Pulsadern, das Rettungsautomobil, die geschlossene Anstalt, die Flucht, das Toben, wieder die Zelle. So also enden diese zarten Damen in dieser unbarmherzigen Zeit.
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2: Das ist mir Annemarie bei weitem nicht wert. Ich sag dir, es kotzt mich an, mich mit Annemarie rumzuschlagen, denn du sitzt ja doch nie allein. Immer ist irgendein Weibsbild bei ihr, und was für Weiber, ekelhaft. Die liebt sie alle und sagt mir zur gleichen Zeit, das seien eben die Weiber, die sie verrückt machen. Wer soll da noch draus kommen? Und sie ist eben nicht so verrückt, dass man sie ins Irrenhaus tun kann. Im Gegenteil, die weiß genau, was sie macht und findet wahrscheinlich, solch ein Benehmen sei notwendig, um ein Genie zu sein.
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1: Ach, warum kann Annemarie sich nicht das Leben nehmen? Es ist ja doch das Einzige. Doch geht es ihr dafür noch nicht schlimm genug. Und all die frommen Wünsche nützen nicht. Man muss es ertragen und aushalten, immer wieder und wieder.
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2: Die Bäume schlagen darüber zusammen, das Atmen wird schwer, die feuchte Hitze saugt sich in den Poren fest, scharfe Palmblätter und hängende Lianen ragen verwirrend in dem Pfad, Baumstämme versperren ihn plötzlich, rote Termitenhügel erheben sich am Rand, die farblose Luft legt sich wie Wasser vor die Augen. Das sonst so erfrischende Grün wird bedrückend, man möchte einen Streifen Wüstenweiße sehen, einen Meeresarm, eine gelbe Steppe, die Milchstraße am

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1: Ich hatte einen sehr schmerzhaften Schock, als ich Anne-Marie wiedergesehen habe. Weder telefonisch noch schriftlich, noch bei meiner Ankunft hatte man mich auf einen so traurigen und bedauernswerten Zustand vorbereitet. Trotz dieses Eindruckes habe ich mich sofort entschieden, Anne-Marie provisorisch mit einer Krankenschwester nach Hause zu nehmen.
2: Es hat mich ganz umgeworfen. Sie ist ja ganz krank, verblödet. Völlig geisteskrank ist Anne-Marie. Es ist furchtbar.
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3: Aber wenn ich in der Nacht wach werde und mein Blick aus dem Dunkel in der bleischweren Luft schwebend, blind und wie vernichtet ist, dann erhebt sich das Sterben über den Zauberrand der jetzt im tiefen Schlaf liegenden Welt. Und ich bin nicht mehr.

0: Lass die weiße Seite verbrennen, die du mit deiner flüchtigen Schrift bedeckt hast. Geh weiter, weiter.
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1: Die Nachrichten von SRF um 9 mit Patrick Watt. Zahlreiche Menschen in der Schweiz haben heute Abend den Himmel beobachtet, denn zu sehen war eine partielle Sonnenfinsternis. Der Mond schob sich vor die Sonne. Beispielsweise warteten im Rosengarten in Bern bereits eine Stunde vor dem Spektakel mehr als 1000 Menschen auf die Sonnenfinsternis. Beim Höhepunkt um etwa 20.20 Uhr waren über der Schweiz bis zu 93% der Sonne vom Mond verdeckt. In einigen Weltgegenden gab es gar eine totale Sonnenfinsternis zu sehen, etwa über Grönland, Island und der Iberischen Halbinsel. 5 Jahre nach der Machtübernahme der radikal-islamischen Taliban in Afghanistan zeigt sich, jede zweite Frau im Land bleibt fast immer nur zu Hause. Die Frauenorganisation der UNO hat in Afghanistan Umfragen durchgeführt und die zeigen, 52% der befragten Frauen würden ihr Haus pro Monat höchstens ein- bis zweimal verlassen. Demgegenüber stünden 96% der befragten Männer, die ihr Haus jeden Tag verließen, schreibt UN Women. Die Umfragen seien repräsentativ, es wurden mehr als 4000 Personen befragt. Zudem sagen 7 von 10 befragten Frauen, ihr psychischer Zustand sei schlecht. Die Taliban haben nach der Machtübernahme die Rechte von Frauen massiv beschnitten. Die Weltgesundheitsorganisation WHO schlägt wegen dem Ebola-Ausbruch in Kongo-Kinshasa Alarm. Die Epidemie breite sich mit Rekordgeschwindigkeit aus und drohe zum tödlichsten Ausbruch überhaupt zu werden. Laut den jüngsten WHO-Angaben gibt es bislang mehr als 2000 bestätigte Todesfälle. Die Sterblichkeit liegt bei rund 45%. Beim tödlichsten Ausbruch bislang von 2014 bis 2016 in Westafrika starben mehr als 11.000 Menschen. Problematisch ist laut der WHO nach wie vor, dass beim aktuellen Ausbruch zu wenige Kontaktpersonen von infizierten Personen gefunden werden. Der Eurovision Song Contest soll künftig nur noch in Ländern stattfinden, in denen die Sicherheitslage stabil ist. Das schreibt der ESC in einer Mitteilung. Das Regelwerk der Europäischen Rundfunkunion EBU sei entsprechend angepasst worden. Das Siegerland dürfe den Gesangswettbewerb nicht mehr durchführen, wenn etwa ein bewaffneter Konflikt die Sicherheit des Landes oder der Region beeinträchtigt. Bei Bedarf könne die EBU auch eine unabhängige Sicherheitsbewertung des Gewinners in Auftrag geben. Ein konkretes Beispiel nennt die EBU dabei nicht. Angepasst wird auch das Mindestalter der Künstlerinnen und Künstler. Sie müssen neu 18 Jahre alt sein. Bisher war das Mindestalter 16. Das Wetter? Morgen wird es sonnig und heiß bei 32 bis 36 Grad. Das waren Nachrichten von Radio SRF. Verantwortlich war Manuel Risi.
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1: Die Nachrichten von SRF um 10 mit Patrick Walter. Guten Abend. Ein Himmelsspektakel. Tausende Menschen in der ganzen Schweiz haben die Sonnenfinsternis mitverfolgt. Die Bankenregulierung, so reagiert die Branche auf die neuen Vorschläge des Bundesrates. Das Wetter, sonnig und heiß bei 32 bis 36 Grad morgen. Zahlreiche Menschen in der Schweiz haben heute Abend den Himmel beobachtet. Zu sehen war eine partielle Sonnenfinsternis. Der Mond schob sich vor die Sonne. Manuel Risi.
2: Das Spektakel begann um etwa 19.20 Uhr und erreichte seinen Höhepunkt gut eine Stunde später, kurz vor Sonnenuntergang, um etwa 20.20 Uhr. Der Mond verdeckte die Sonne zu diesem Zeitpunkt fast vollständig. Tausende Menschen versammelten sich in der ganzen Schweiz, um die Sonnenfinsternis zu beobachten, so etwa auf dem Rosengarten in Bern, auf der Zürcher Polyterrasse oder dem Hohen Kasten in der Ostschweiz. Aber auch in der Westschweiz fanden sich vor allem auf erhöhten Punkten viele Menschen ein, um die größte Sonnenfinsternis zu beobachten, welche die Schweiz seit 1999 erlebt hat. In einigen Weltgegenden gab es gar eine totale Sonnenfinsternis zu sehen, etwa über Grönland, Island und der Iberischen Halbinsel. In Spanien wurde die Sonnenfinsternis von Millionen von Menschen beobachtet. Auf Fernsehbildern ist zu sehen, wie die Menschen applaudierten, als der Mond die Sonne komplett verdunkelte. In Spanien war es die erste komplette Sonnenfinsternis seit über 120 Jahren.
1: Der Bundesrat will strengere Regeln für die Schweizer Banken. So sollen etwa Bonizahlungen stärker reguliert werden und die Finanzmarktaufsicht FINMA soll mehr Kompetenzen erhalten. Das hat Finanzministerin Karin Keller-Sutter am Nachmittag bekannt gegeben. Mit den Anpassungen an der sogenannten Too-Big-to-Fail-Regulierung soll ein Fall wie der Untergang der Credit Suisse künftig verhindert werden. Die Finanzmarktaufsicht FINMA begrüßt die Vorschläge. Sie sagt, die Massnahmen seien zentral, um die Bankenstabilität und das Ansehen der Schweizer Banken zu stärken. Bei den Banken selbst fällt die Reaktion hingegen anders aus, wie Wirtschaftsredaktor Sven Zaug erläutert.
3: Die Banken zeichnen hier ein ziemlich dramatisches Bild. Natürlich bekommen sie mehr Pflichten und die Finanzmarktaufsicht kriegt mehr Möglichkeiten einzugreifen, aber das ist ja genau der Punkt. Bei der Credit Suisse hat die Aufsicht zu lange zu wenig durchgreifen können und teilweise auch wollen. Und auch bei den neuen Regeln für die Manager geht es eigentlich um eine Selbstverständlichkeit. Wer in einer Bank für ein wichtiges Geschäft verantwortlich ist, soll auch dafür gerade stehen müssen. Boni können bei Fehlverhalten zurückgefordert werden, die Aufsicht kann früher eingreifen. Für die Banken selbst sind die Massnahmen vor allem eins, nämlich lästig, und es wird auch hier und da etwas kosten. Wichtig scheint mir noch, die FINMA kann jetzt nicht einfach tun und lassen, was sie will. Auch sie muss sich an die Gesetze halten.
1: Sagt Wirtschaftsredaktor Sven Zack. 5 Jahre nach der Machtübernahme der radikal-islamischen Taliban in Afghanistan zeigt sich, jede zweite Frau im Land bleibt fast immer nur zu Hause. Die Frauenorganisation der UNO hat in Afghanistan Umfragen durchgeführt. Mehr als die Hälfte der befragten Frauen gab dabei an, dass sie das Haus pro Monat höchstens 1 bis 2 Mal verließen. Demgegenüber stünden die befragten Männer. Von ihnen sagten fast alle, dass sie ihr Haus jeden Tag verlassen, schreibt UN Women. Zudem sagen 7 von 10 befragten Frauen, ihr psychischer Zustand sei schlecht. Die Umfragen seien repräsentativ. Es wurden mehr als 4'000 Personen befragt. Nun zu weiteren Meldungen des Tages in der Übersicht. Eine Stadt oder eine Gemeinde, die auf einer Hauptstraße Tempo 30 einführen will, braucht ab Oktober ein Gutachten dafür. Dies hat der Bundesrat nun definitiv beschlossen. Das Gutachten muss aufzeigen, welche Auswirkungen die Temporeduktion auf die Betroffene und die umliegenden Straßen hat, also auf mögliche Ausweichrouten. Die Löhne von Kaderleuten bei den Krankenkassen sollen gedeckelt werden. Der Bundesrat unterstützt eine Vorlage der zuständigen Nationalratskommission. Kommission und Bundesrat sind noch uneinig in der Frage, wie viel der Höchstlohn eines Chefs oder einer Chefin bei einer Krankenkasse betragen soll. Die Kantone sollen selber bestimmen können, wie viel Sozialhilfe sie Menschen mit Schutzstatus S bezahlen wollen, also Geflüchteten aus der Ukraine. Das will der Bundesrat. Denn bei Personen, die seit 5 Jahren den Schutzstatus S haben, unterstützt er die Kantone künftig nicht mehr finanziell. Kantone und Gemeinden befürchteten daher hohe Mehrkosten. Die Geheimdienste in Deutschland sollen deutlich mehr Kompetenzen bekommen, das will die Regierung. Bisher durften die deutschen Geheimdienste überwiegend beobachten und analysieren. Künftig sollen sie selbst aktiv werden können, und zwar im Inland und im Ausland. Als nächstes befasst sich das deutsche Parlament mit den Plänen. Wir kommen zu den Börsendaten von 22.05 Uhr, geliefert von SIX. Der Swiss Market Index schließt bei 14.449 Punkten, ein Minus von 0,9%. Der Dow Jones Index in New York war kurz vor Schluss im Vergleich zum Vortag unverändert. Der Euro wird zu 93,75 gehandelt, der Dollar zu 81,37. Und das Wetter? Morgen ist es sonnig, auch in den Alpen gibt es nur wenige Quellwolken und es ist heiß mit Höchstwerten zwischen 32 und 36 Grad. Dazu bläst schwache Brise. Das waren Nachrichten von Radio SRF, verantwortlich war Manuel Risi.
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1: Die Nachrichten von SRF um 23 Uhr mit Patrick Seiler. Einen schönen guten Abend wünsche ich. In der Schweiz geben Arztpraxen, Spitäler und Apotheken Rabatte auf Medikamente nicht in dem Umfang weiter, wie sie eigentlich müssten. Zu diesem Schluss kommt die Eidgenössische Finanzkontrolle, die EFK, in einem Bericht. Wenn Ärzte, Apothekerinnen und Spitalverantwortliche Medikamente vergünstigt einkaufen können, müssen sie diese Vergünstigungen grundsätzlich an die Krankenkassen weitergeben. Nun hat die EFK die Zahlen aus dem Jahr 2024 angeschaut und sie sagt, im Jahr 2024 hätten Arztpraxen, Spitäler und Apotheken gemäß einer Schätzung von Vergünstigungen im Umfang von über 740 Millionen Franken profitiert. Davon hätten sie aber nur rund 12% an die Krankenkassen und die Versicherten weitergegeben. Das sagt die EFK. Zahlreiche Menschen in der Schweiz haben heute Abend den Himmel beobachtet. Zu sehen war eine partielle Sonnenfinsternis. Der Mond schob sich vor die Sonne. Das Spektakel begann um etwa 19.20 Uhr und erreichte den Höhepunkt gut eine Stunde später, kurz vor Sonnenuntergang, um etwa 20.20 Uhr. Der Mond verdeckte die Sonne zu diesem Zeitpunkt fast vollständig. Tausende Menschen versammelten sich in der ganzen Schweiz, um die Sonnenfinsternis zu beobachten. Es war die größte solche Sonnenfinsternis, welche die Schweiz seit 1999 erlebt hat. Der Eurovision Song Contest soll künftig nur noch in Ländern stattfinden, in denen die Sicherheitslage stabil ist. Das schreibt der ESC in einer Mitteilung. Das Regelwerk der Europäischen Rundfunkunion, der EBU, sei entsprechend angepasst worden. Das Siegerland dürfe den Gesangswettbewerb nicht mehr durchführen, wenn etwa ein bewaffneter Konflikt oder eine sensible geopolitische Situation die Sicherheit des Landes oder der unmittelbaren Region beeinträchtigt. Bei Bedarf könne die EBU eine unabhängige Sicherheitsbewertung der Region des Gewinners in Auftrag geben. Ein konkretes Beispiel nennt die EBU dabei nicht. Angepasst wird auch das Mindestalter der Künstlerinnen und Künstler. Sie müssen neu 18 Jahre alt sein. Bisher war das Mindestalter 16. Und eine Erfolgsmeldung vom Leichtathletik. Der Basler Hürdenläufer Jason Joseph ist in Birmingham Europameister über 110 Meter Hürden geworden. Mit seiner Siegerzeit von 13,12 Sekunden holte er die insgesamt 50. Schweizer Medaille in der Geschichte der Leichtathletik-Europameisterschaften seit 1934. Die Börsendaten von SIX. Der Swiss Market Index schließt bei 14.449 Punkten, minus 0,9%. Der Dow Jones Index in New York ist im Vergleich zum Vortag unverändert. Der Euro wird zu 93,76 gehandelt und der Dollar zu 81,35. Und noch kurz das Wetter. Morgen wird es wiederum sonnig und heiß bei 32 bis 36 Grad. Und das waren die Nachrichten von Radio SRF. Verantwortlich ist heute Nacht Patrick Seiler.
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1: Die Nachrichten von SRF mit Patrick Seiler und den folgenden Hauptthemen um 0 Uhr. Einbehaltene Medikamentenrabatte in Millionenhöhe. Die eidgenössische Finanzkontrolle rügt Arztpraxen, Spitäler und Apotheken. Dann größte Sonnenfinsternis seit 1999. Tausende beobachten das Naturschauspiel in Europa und der Schweiz. Und Gold über 110 Meter Hürden. Jason Joseph triumphiert an der Leichtathletik-EM in Birmingham. Und das Wetter sonnig und heiß bei 32 bis 36 Grad. In der Schweiz geben Arztpraxen, Spitäler und Apotheken Rabatte auf Medikamente nicht in dem Umfang weiter, wie sie eigentlich müssten. Zu diesem Schluss kommt die eidgenössische Finanzkontrolle, die EFK, in einem Bericht. Und dabei geht es um Millionen. Patrick Walter berichtet.
2: Wenn Ärzte, Apothekerinnen und Spitalverantwortliche Medikamente vergünstigt einkaufen können, müssen sie diese Vergünstigungen grundsätzlich an die Krankenkassen und damit auch an die Versicherten weitergeben. Behalten dürfen sie das gesparte Geld nur unter bestimmten Bedingungen oder in Absprache mit dem Bund, etwa für die Forschung. Nun hat die EFK die Zahlen aus dem Jahr 2024 angeschaut und sie sagt, Arztpraxen, Spitäler und Apotheken hätten gemäß einer Schätzung von Vergünstigungen im Umfang von über 740 Millionen Franken profitiert. Davon hätten sie aber nur rund 12% an die Krankenkassen und die Versicherten weitergegeben. Einen großen Teil des Geldes hätten sie behalten und das zu Unrecht, sagt die EFK. Kritik übt die EFK am Bund. Das Bundesamt für Gesundheit ist für die Kontrolle zuständig. Die EFK sagt aber, das BAG kontrolliere zu wenig und arbeite teils mit veralteten und unvollständigen Daten.
1: Zahlreiche Menschen in der Schweiz haben heute Abend den Himmel beobachtet. Zu sehen war eine partielle Sonnenfinsternis. Der Mond schob sich vor die Sonne. Manuel Risi.
3: Das Spektakel begann um etwa 19.20 Uhr und erreichte seinen Höhepunkt gut eine Stunde später, kurz vor Sonnenuntergang, um etwa 20.20 Uhr. Der Mond verdeckte die Sonne zu diesem Zeitpunkt fast vollständig. Tausende Menschen versammelten sich in der ganzen Schweiz, um die Sonnenfinsternis zu beobachten, so etwa auf dem Rosengarten in Bern, auf der Zürcher Polyterrasse oder dem Hohen Kasten in der Ostschweiz. Aber auch in der Westschweiz fanden sich vor allem auf erhöhten Punkten viele Menschen ein, um die größte Sonnenfinsternis zu beobachten, welche die Schweiz seit 1999 erlebt hat. In einigen Weltgegenden gab es gar eine totale Sonnenfinsternis zu sehen, etwa über Grönland, Island und der Iberischen Halbinsel. In Spanien wurde die Sonnenfinsternis von Millionen von Menschen beobachtet. Auf Fernsehbildern ist zu sehen, wie die Menschen applaudierten, als der Mond die Sonne komplett verdunkelte. In Spanien war es die erste komplette Sonnenfinsternis seit über 120 Jahren.
1: 5 Jahre nach der Machtübernahme der radikal-islamischen Taliban in Afghanistan zeigt sich, jede zweite Frau im Land bleibt fast immer nur zu Hause. Die Frauenorganisation der UNO hat in Afghanistan Umfragen durchgeführt. Mehr als die Hälfte der befragten Frauen gab dabei an, dass sie das Haus pro Monat höchstens 1 bis 2 Mal verließen. Demgegenüber stünden die befragten Männer. Von ihnen sagten fast alle, dass sie ihr Haus jeden Tag verlassen, schreibt UN Women. Zudem sagen 7 von 10 befragten Frauen, ihr psychischer Zustand sei schlecht. Die Umfragen seien repräsentativ. Es wurden mehr als 4.000 Personen befragt. Die Taliban haben nach der Machtübernahme die Rechte von Frauen massiv beschnitten. Der Eurovision Song Contest soll künftig nur noch in Ländern stattfinden, in denen die Sicherheitslage stabil ist. Das schreibt der ESC in einer Mitteilung. Das Regelwerk der Europäischen Rundfunkunion EBU sei entsprechend angepasst worden. Das Siegerland dürfe den Gesangswettbewerb nicht mehr durchführen, wenn etwa ein bewaffneter Konflikt die Sicherheit des Landes oder der Region beeinträchtigt. Bei Bedarf könne die EBU auch eine unabhängige Sicherheitsbewertung des Gewinners in Auftrag geben. Ein konkretes Beispiel nennt die EBU dabei nicht. Angepasst wird auch das Mindestalter der Künstlerinnen und Künstler. Sie müssen neu 18 Jahre alt sein. Bisher war das Mindestalter 16. Und noch zum Sport, Leichtathletik. Der Basler Hürdenläufer Jason Joseph ist in Birmingham Europameister. Über 110 Meter Hürden geworden, mit einer Siegerzeit von 13,12 Sekunden. Sportredaktor Adi Vicky aus Birmingham.
4: Jason Joseph ist fraglos ein Athlet, der alles mitbringt, um Medaillen an großen Anlässen zu gewinnen. Aber alle seine Qualitäten in einem Lauf zu vereinen, das war bis anhin eine große Herausforderung für ihn. Diesmal hat sehr vieles zusammengepasst. Am Start zwar nicht die Nummer 1, aber okay rausgekommen, machte er Platz um Platz gut, übernahm ab Hürde 5 die Spitze und gab diese auch nicht mehr ab.
5: Es ist alles gut gegangen, es ist alles aufgegangen, aber die letzten zwei Hürden waren schon so, okay, zusammen, alles zusammenhalten, konzentriere dich, aber wir haben es ins Ziel gebracht und das ist das Einzige, was zählt.
4: Mit dieser Medaille hat er auch ein Trauma überwunden. Letztes Jahr beim WM-Final brach er das Rennen vor der ersten Hürde ab, etwas, das ihn eine Weile begleitete. In Birmingham hat er wieder einmal bewiesen, dass er an Grossanlässen mit dem Druck umgehen kann. Es ist nach EM-Bronze vor 2 Jahren in Rom seine zweite EM-Medaille und er hat auch gezeigt, wie schnell er ist, wenn alles zusammenpasst. Und Jason Joseph hat Historisches geschafft. Noch nie vorher hat ein Schweizer über 110 Meter Hürden eine EM-Goldmedaille gewonnen.
1: Ja, und es bleibt uns die Wetterprognose für heute Donnerstag. Es ist der 13. August. Es ist wiederum in der ganzen Schweiz sonnig. Auch in den Alpen gibt es nur wenige Quellwolken. Die Temperatur dazu heute 32 bis 36 Grad. Und das waren die Nachrichten von Radio SRF. Verantwortlich ist heute Nacht Patrick Seiler.
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1: Veränderung. Leben, Bewegung, Veränderung. Ganz Leben. Die guten und schlechten Tage. Beweglich bleiben. Neue Wege gehen. Veränderung zulassen, sie annehmen. Leben, nicht sterben am lebendigen Leib.

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1: Die Nachrichten von SRF um 1 Uhr mit Patrick Seiler. In der Schweiz geben Arztpraxen, Spitäler und Apotheken Rabatte auf Medikamente nicht in dem Umfang weiter, wie sie eigentlich müssten. Zu diesem Schluss kommt die Eidgenössische Finanzkontrolle, die EFK, in einem Bericht. Wenn Ärzte, Apothekerinnen und Spitalverantwortliche Medikamente vergünstigt einkaufen können, müssen sie diese Vergünstigungen grundsätzlich an die Krankenkassen weitergeben. Nun hat die EFK die Zahlen aus dem Jahr 2024 angeschaut und kommt zum Schluss, im Jahr 2024 hätten Arztpraxen, Spitäler und Apotheken gemäß einer Schätzung von Vergünstigungen im Umfang von über 740 Millionen Franken profitiert. Davon hätten sie aber nur rund 12% an die Krankenkassen und die Versicherten weitergegeben, sagt die EFK. Im Weißen Haus in Washington kommt es zu einem prominenten Abgang. Caroline Leavitt, die Sprecherin von US-Präsident Donald Trump, tritt auf Ende Monat zurück. Als Grund nannte die 28-Jährige familiäre Motive nach der Geburt ihres zweiten Kindes. Leavitt war die jüngste Sprecherin in der Geschichte des Weißen Hauses und gilt als enge Unterstützerin Trumps. Kritiker werfen ihr einen konfrontativen Kurs gegenüber klassischen Medien vor. Unter ihrer Regie erhielten zudem auch konservative Online-Plattformen und Influencer Zugang zu den Pressekonferenzen. Künftig soll Leavitt als externe Beraterin für Trump und die Republikanische Partei tätig sein. Wer ihre Nachfolge antritt, ist noch unklar. Leichtathletik. Der Schweizer Hürdensprinter Jason Joseph ist in Birmingham Europameister, über 110 Meter Hürden geworden. Der 27-jährige Basler siegte in 13,12 Sekunden. Es ist die 50. Schweizer Medaille an Leichtathletik-Europameisterschaften seit 1934. In Birmingham behielt der Basler auch auf den letzten Metern die Kontrolle.
2: Es ist alles gut gegangen, es ist alles aufgegangen, aber die letzten zwei Hürden sind schon so gewesen. Okay, zusammen, alles zusammenhalten, konzentrier dich, aber wir haben es ins Ziel gebracht und das ist das Einzige, was zählt.
1: Für Joseph ist es nach Gold an der Hallen-EM und EM-Bronze der bisher größte Erfolg in seiner Karriere. Das Wetter heute Donnerstag, es bleibt weiterhin sonnig und heiß bei 32 bis 36 Grad. Das waren die Nachrichten von Radio SRF, verantwortlich Patrick Seiler.
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1: Die Nachrichten von SRF um 2 Uhr mit Patrick Seiler. In der Schweiz geben Arztpraxen, Spitäler und Apotheken Rabatte auf Medikamente nicht in dem Umfang weiter, wie sie eigentlich müssten. Zu diesem Schluss kommt die eidgenössische Finanzkontrolle EFK in einem Bericht. Wenn Ärzte, Apothekerinnen und Spitalverantwortliche Medikamente vergünstigt einkaufen können, müssen sie diese Vergünstigungen grundsätzlich an die Krankenkassen weitergeben. Nun hat die EFK die Zahlen aus dem Jahr 2024 angeschaut und diese zeigen, im Jahr 2024 hätten Arztpraxen, Spitäler und Apotheken gemäß einer Schätzung von Vergünstigungen im Umfang von über 740 Millionen Franken profitiert. Davon hätten sie aber nur rund 12% an die Krankenkassen und die Versicherten weitergegeben, sagt die EFK. Laut EFK hätten sie aber mindestens die Hälfte weitergeben müssen. Gemeint ist die Hälfte der restlichen 88%, rund 650 Millionen Franken. Nach dem Erdbeben der Stärke 7,4 im Westen Kolumbiens ist die Zahl der Toten auf mindestens 265 gestiegen. Die Behörden sprechen von knapp 500 Vermissten. Hilfsorganisationen und private Opferregister befürchten jedoch weit mehr Betroffene. Dort sind über 4000 Namen gemeldet. Vor allem in der Großstadt Cali und in den Kaffeeanbaugebieten wurden hunderte Gebäude zerstört. Präsident Abelardo de la Espriella hat nun den wirtschaftlichen Notstand ausgerufen und einen Notfallfonds für den Wiederaufbau angekündigt. Die Katastrophe ist eine erste Bewährungsprobe für den neuen rechtsgerichteten Präsidenten. Er war mit dem Versprechen angetreten, die Staatsausgaben massiv zu kürzen, unter anderem bei der staatlichen Katastrophenschutzbehörde, die nun im Dauereinsatz steht. Der Schweizer Hürdensprinter Jason Joseph ist in Birmingham Europameister über 110 Meter Hürden geworden. Der 27-jährige Basler siegte in 13,12 Sekunden. Es ist die 50. Schweizer Medaille an Leichtathletik-Europameisterschaften seit 1934. In Birmingham behielt der Basler auch auf den letzten Metern die Kontrolle.
2: Es ist alles gut gegangen, es ist alles aufgegangen, aber die letzten zwei Hürden sind schon so gewesen. Okay, zusammen, alles zusammenhalten, konzentrier dich, aber wir haben es ins Ziel gebracht und das ist das Einzige, was zählt.
1: Für Joseph ist das nach Gold an der Hallen-EM und EM-Bronze der bisher größte Erfolg seiner Karriere. Das Wetter heute Donnerstag. Es bleibt weiterhin sonnig und heiß bei 32 bis 36 Grad. Das waren Nachrichten von Radio SRF, verantwortlich Patrick Seiler.
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